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0: am Sonntagmorgen mit Patrick und Pascal. Gleich gute neue Musik von Norma Jean Martini, I Am The Sun.
1: Und jetzt Topic und Becky G, Sorry Puppy.
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0: Morgen bei Energy und jetzt neue Musik von... Na, Pascal, wer ist das?
1: Ja, das ist ja wohl Norma Jean Martini, ne? Ja,
0: absolut richtig. Großartige Sängerin. Ich bin seit vielen, vielen Jahren ein großer Fan von ihr. Auch damals, als noch gar nicht so die große Masse sie kannte, sondern sie noch so unterm Radar schwamm, wie man so schön sagt. Mittlerweile aber ein großer Star, auch schon mit vielen anderen Künstlern zusammengearbeitet. Und jetzt hat sie einen neuen Hit am Start, I Am The Sun. Den gibt's jetzt bei Energy, denn
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4: Mit Lisa Schwarzkopf. Guten Morgen. Der Sommer neigt sich auch in Nürnberg dem Ende zu. Und damit auch die Badesaison. Wer die letzten warmen Tage noch ausnutzen will, hat noch bis zum kommenden Wochenende die Möglichkeit, eines der städtischen Freibäder zu besuchen. Nur das Westbad bleibt noch eine Woche länger offen.
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4: Sachsen-Anhalt wählt heute einen neuen Landtag. Die AfD mit Spitzenkandidat Ulrich Siegmund liegt in den Umfragen quasi uneinholbar vorn und kämpft sogar um die absolute Mehrheit. Wenn sie die verpasst, wird die Regierungsbildung wohl kompliziert. Der Drohnenvorfall am Flughafen Leipzig-Halle hallt immer noch nach. Bundesinnenminister Dobrindt will Flughäfen, Bahnhöfe und andere wichtige Orte noch besser schützen. Wie die Bild am Sonntag schreibt, sollen etwa mobile Teams zum Einsatz kommen, die Drohnen abfangen und Sprengsätze entschärfen. Die Ergebnisse in der Fußball-Bundesliga: Schalke Bayern 0:0, Hoffenheim Dortmund 2:3, Leverkusen Union Berlin 4:0, Gladbach Elversberg 3:4, Bremen Leipzig 3:1 und Paderborn Freiburg 0:1.

0: Energy läuft bei euch am Sonntagvormittag. Patrick und Pascal sind hier und wir haben Geld für euch.
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0: Der Sonntagmorgen ist das mit Energy. Gleich gute Nachrichten für alle großen Samba-Fans da draußen. Da gibt's was ganz Schönes. Und wir hören ihn auch mit My Body Isn't Ready.
1: Und vorher noch Teddy Swims, Mr. Know-It-All.

0: ganz entspannt rein in den Sonntagmorgen hier mit Dua Lipa bei Energy. Und jetzt gute Nachrichten für alle Summerfans. Aktuell ja noch unterwegs auf dem einen oder anderen Festival, aber bald schon ganz alleine für uns auf seiner ersten großen Tour in Deutschland.
1: Ja, das hat er ja Mitte der Woche erst angekündigt. Im Mai geht's dann los, am 14. zum Beispiel in Hamburg, 18. Mai dann in Berlin und am 28. Mai in München.
0: Und das Beste daran, Energy präsentiert diese Konzerte. Das heißt, für euch, eure Tickets macht ihr euch bei uns klar auf energy.de. Und zum Einstimmen hören wir ihn jetzt mal hier mit seiner aktuellen Single My Body Isn't Ready. 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
9: Mit Lisa Schwarzkopf. Guten Morgen. Um für Nachwuchs bei der bedrohten Vogelart zu sorgen, zieht Hapyenmännchen Domingo weg aus dem Tiergarten Nürnberg. Er zieht in den Vogelpark Walsrode nach Niedersachsen und wird dort mit einem Weibchen zusammengebracht. Domingo war 1993 in Nürnberg geschlüpft.
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9: Wohl kaum eine Landtagswahl ist in Deutschland mit so viel Spannung erwartet worden. In Sachsen-Anhalt geht es heute um die Frage, ob die AfD die absolute Mehrheit bekommt. Und damit auch um die Frage, ob die erste rechtsextreme Landesregierung in der Geschichte der Bundesrepublik kommt. Das Ringen um ein Ende des Ukraine-Kriegs geht weiter. Die US-Unterhändler Witkoff und Kushner reisen heute nach Kiew. Gestern waren sie bei Russlands Machthaber Putin in Moskau und haben einen neuen Plan für ein Kriegsende vorgelegt. Was genau bei dem Treffen rauskam, ist nicht bekannt. In der Fußball-Bundesliga hat Schalke überraschend einen Punkt gegen die Bayern geholt. Der Endstand 0:0. Außerdem spielten Hoffenheim Dortmund 2:3, Leverkusen Union Berlin 4:0, Gladbach Elversberg 3:4, Bremen Leipzig 3:1 und Paderborn Freiburg 0:1.

0: Der Sonntagmorgen ist das bei Energy. Patrick und Pascal sind hier, eure Wachmacher. Und man muss ja mal kurz sagen, uns trennen viele Jahre.
1: Ja, so ein paar, ne?
0: Du bist?
1: Ich bin 23. Wie alt bist du?
0: Heute Morgen gefühlte 40. Aber ja.
1: Also mindestens siehst du auch aus.
0: 10 Jahre trennen uns. Und das ist natürlich musikalisch auch eine ganz andere Zeit bei mir damals gewesen in der Kindheit als bei dir. Ich weiß nicht, was hat man in deiner Kindheit gehört?
1: Boah, schwierig. Was hat man da gehört? Weiß ich gar nicht mehr.
0: So Carly Rae Jepsen,
1: ja,
0: Dua Lipa
1: doch,
0: und
1: ja,
0: schon.
1: Call Me Maybe und so. Ja,
0: das gab's bei mir noch gar nicht. Nee. Wir sind damals Kinder der 90er noch mit Classic R&B aufgewachsen. Richtig gute Musik, sagt dir wahrscheinlich.
1: Ja, semi.
0: Semi was. Ist kein Ding, ich habe hier mal ein bisschen was zusammengestellt. Damit sind wir damals groß geworden. TLC, kennst du, ne? Oder auch der Song hier.
1: Ja, okay.
0: Super im Schlafzimmer auch. Und das hier, ein Banger auf jedem Dancefloor. J-Lo.
1: Ja.
0: Also es ist wirklich so gute Musik gewesen damals. Du, das habe ich hier beobachtet, du bist schon so ein bisschen
1: mitgevibed. Ja, doch, schon ein bisschen,
0: ne?
1: Mitgevibed. Ja, ein bisschen Party gemacht.
0: Genau, und wenn ihr auch das auch haben wollt, kein Problem, wir liefern's.
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2: Mittendrin in den 10 Hits am Stück gibt's gleich die neue Nummer von Tiffany Harris, Find Me.
3: Und jetzt erstmal BTS, das ist für euch super.
2: Am Mikrofon für euch Patrick und Pascal, hallo.

0: Juhu, mit dem Black Eyed Peas hier rein in den Sonntagmorgen. Patrick und Pascal sind hier.
1: Gumo.
0: Jetzt mit Tiffany Harris, einen neuen Song hat sie am Start. Und ich bin ja quasi close mit Tiffany, denn ich kenne ihre hoffentlich zukünftige Schwägerin.
1: Wie ist das entstanden, Patrick?
0: Ich war abends unterwegs in einer Bar mit Freunden.
1: Wie eigentlich 7 von 7 Tagen, ja?
0: Richtig. Und da hat dann ein Freund gesagt, hey, gleich kommt eine Freundin. Und dann kam diese Freundin und dann haben wir uns unterhalten, dass ich mal Radio arbeite. Und sie so, ach, dann kennst du doch bestimmt Tiffany Harris, ne? Und ich so, ja klar, die spielen wir doch auf und runter bei Energy. Und sie so, ja, das ist die Freundin von meinem Bruder. Und ich so, Wahnsinn, da möchte ich aber auch zur Hochzeit eingeladen werden.
1: Ja,
0: mal gucken, ob das passiert. Wir gönnen uns jetzt erstmal hier mit ihrer aktuellen Single Find Me bei Energy. 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
10: Mit Lisa Schwarzkopf. Guten Tag. Der Sommer neigt sich auch in Nürnberg dem Ende zu. Und damit auch die Badesaison. Wer die letzten warmen Tage noch ausnutzen will, hat noch bis zum kommenden Wochenende die Möglichkeit, eines der städtischen Freibäder zu besuchen. Nur das Westbad bleibt noch eine Woche länger offen.
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10: Sachsen-Anhalt wählt heute einen neuen Landtag. Die AfD mit Spitzenkandidat Ulrich Siegmund liegt in den Umfragen quasi uneinholbar vorn und kämpft sogar um die absolute Mehrheit. Wenn sie die verpasst, wird die Regierungsbildung wohl kompliziert. Die Ergebnisse in der Fußball-Bundesliga: Schalke Bayern 0:0, Hoffenheim Dortmund 2:3, Leverkusen Union Berlin 4:0, Gladbach Elversberg 3:4, Bremen Leipzig 3:1 und Paderborn Freiburg 0:1. Tennisprofi Alexander Zverev hat das Achtelfinale der US Open erreicht. Der Hamburger setzte sich in 3 Sätzen gegen den Chilenen Alejandro Tabilo durch. Zverev peilt seinen 2. Grand-Slam-Titel an. Da die Konkurrenz schwächelt oder fehlt, ist die Chance groß.

0: Sonntagvormittag, Energy Loft bei euch. Patrick und Pascal sind hier. Und
1: jetzt gibt's gute Nachrichten.
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1: Von einem unserer Lieblings-Energy-Stars, Miley Cyrus nämlich. Die hat diese Woche angekündigt, dass sie zurück ist mit neuer Musik. Neues Album, das 10. Studioalbum, ist geplant und soll auch schon bald rauskommen, ne?
0: Ja, am 18. September ist es soweit. Also weniger als 2 Wochen.
1: Das ist crazy.
0: Ja.
1: Jetzt auf einmal. Und dann hat sie auch direkt am Freitag schon den ersten Appetizer aus diesem Album released. Und den finde ich richtig heftig.
0: Ist auch so eine Nummer, die muss man einfach immer laut hören. Da kannst du nicht leise abspielen.
1: Das willst du auch gar nicht. Das ist wirklich ein großes Verbrechen, wenn du das leise hörst. Bass Persuades, der neue Song. Sehr disco-lastig. Mhm. Finde ich cool. Passt, glaube ich, auf jeden Dancefloor aktuell. Also eine richtig gute Nummer. Und ich glaube, wenn der Rest des Albums genauso gut wird, dann steht uns da echt was Großes bevor. Und es gab noch was zu Miley Cyrus. Sie hat jetzt sich quasi umbenannt. Sie heißt jetzt nur noch Miley.
0: Mhm.
1: Also weg mit Cyrus. Warum auch immer, vielleicht so ein kleiner Ausdruck eines Imagewandels?
0: Ja, vielleicht.
1: Man weiß es nicht. Wir werden, glaube ich, mehr erfahren am 18. September, wenn das Album dann draußen ist. Wir freuen uns drauf. Und wenn ihr noch mehr zu diesem Song hören wollt und auch zu allen anderen neuen Songs aus dieser Woche, dann haben wir da auch was für euch.
0: Ja, und bei den Energy New Hits Friday Podcast gibt es überall, wo es Podcasts gibt. Könnt ihr reinhören und nochmal alles anhören, was es so aktuelles Neues gibt, ne?
1: Ja, so sieht's aus.
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0: am Sonntagvormittag gleich mit der neuen Nummer von Felix Herren und Omar Rudberg, Siren.
1: Und für alle, die noch im Bettchen liegen, vielleicht mit der Hymne des Morgens, Turn the Lights Off, Justin, Jackson und Jon.
0: Hier sind Patrick und Pascal, hallo.
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0: Zoe Wees am Sonntagvormittag hier bei Energy. Patrick und Pascal sind hier und jetzt mit der neuen Nummer von Felix Jehn.
1: Richtig, und Felix Jehn braucht ja immer jemanden zum Singen. Mit Zoe Wees hat er auch schon mal zusammengearbeitet und jetzt mit Omar Rudberg. Und da hast du mich gerade gefragt, Pascal, wer ist denn dieser Omar?
2: Ja, keine Ahnung.
1: Ja, kann ich dir sagen, viele kennen ihn mit Sicherheit schon als Schauspieler, denn er hat bei der Netflix-Serie Young Royals 3 Staffeln lang den Simon gespielt. Mhm. Ich weiß, das sagt dir jetzt auch nichts.
2: Nee, absolut nicht.
1: Du guckst ja gar keine Serien.
2: Keine Ahnung.
1: Aber viele da draußen kennen ihn und das Gute ist ja, dass er nicht nur Schauspieler hat, sondern uns auch mit seiner tollen Stimme begeistert. Jetzt in dem neuen Track von Felix Jähn. Hier ist Siren bei Energy. 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

0: das am Wochenende mit einem schönen, saftigen Döner. Wir haben was ganz Neues für euch probiert. Veganer Döner von einem absoluten Filmstar. Mm. Ob sich der lohnt, hört ihr Montag.
1: Und wir haben die Highlights der Woche für euch. Von Champions League bis Céline Dion. Gibt's alles bei uns hier in der Show.

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6: Mit Lisa Schwarzkopf. Guten Tag. Um für Nachwuchs bei der bedrohten Vogelart zu sorgen, zieht Harpyienmännchen Domingo weg aus dem Tiergarten Nürnberg. Er zieht in den Vogelpark Walsrode nach Niedersachsen und wird dort mit einem Weibchen zusammengebracht. Domingo war 1993 in Nürnberg geschlüpft.
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6: Wohl kaum eine Landtagswahl ist in Deutschland mit so viel Spannung erwartet worden. In Sachsen-Anhalt geht es heute um die Frage, ob die AfD die absolute Mehrheit bekommt. Und damit auch um die Frage, ob die erste rechtsextreme Landesregierung in der Geschichte der Bundesrepublik kommt. Der Drohnenvorfall am Flughafen Leipzig-Halle hallt immer noch nach. Bundesinnenminister Dobrindt will Flughäfen, Bahnhöfe und andere wichtige Orte noch besser schützen. Wie die Bild am Sonntag schreibt, sollen etwa mobile Teams zum Einsatz kommen, die Drohnen abfangen und Sprengsätze entschärfen. In der Fußball-Bundesliga gibt's heute zwei Sonntagsspiele. Zunächst trifft der HSV zu Hause auf den ersten FSV Mainz 05. Anstoß ist 15.30 Uhr. Zwei Stunden später geht dann das Duell von Eintracht Frankfurt und dem FC Augsburg los.

0: Party läuft bei euch am Sonntagvormittag. Patrick und Pascal sind hier.
1: Guten Morgen oder Vormittag inzwischen schon, ne?
0: Ja, ne. Mit den wirklich wichtigen Fragen des Lebens natürlich. Vor allem die Frage, wie viel kostet denn der Fisch?
1: Ja, das ist eine gute Frage.
0: Mhm. Warum stellen wir uns die Frage? Natürlich, weil er sich hier die Frage auch stellt. Baxter von Scooter.
2: Hyper, hyper!
0: Genau, der einer der größten Hits der Band mit dieser zentralen Frage. How much is the fish?
1: Wie viel kostet der Fisch? Hat er die jemals beantwortet, frage ich mich?
0: Tatsächlich hat er das. Und zwar hier einmal.
3: About the price, it was 380. Wicked,
0: ja.
3: Thank you.
0: Wicked, also 3,80 hat der Fisch mal gekostet. Mhm. Stellt sich jetzt natürlich auch die Frage, was für ein Fisch und wo. Also ich glaube, in Hamburg am Fischmarkt kostet er ein bisschen mehr mittlerweile. Wenn du jetzt irgendwie in den Discounter gehst, da ist er vielleicht noch bei 3,80.
1: Fischpreisbremse.
0: Aber auf jeden Fall, HP Baxter hat die Antwort selbst geliefert. Das passiert aber nicht immer. In manchen Songs bleibt die Antwort auch offen. Und deshalb haben wir was Neues für euch.
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0: Genau, das ist unsere neue Rubrik bei Energy am Morgen. Also aus irgendwelchen Songs Fragen rausnehmen und die beantworten lassen. Von irgendwelchen ExpertInnen, die sich natürlich damit auskennen. Denn machen wir uns nichts vor. Also mir fallen direkt, glaube ich, 3 Songs ein, in denen irgendwelche Fragen vorkommen. Natürlich gerade
1: ja.
0: How Much Is The Fish
1: ja,
0: von Scooter. Mhm. Aber auch der hier, ganz aktuell.
1: Wo ist der Ehemann?
0: Ja, die Frage werden wir auch noch bald klären. Oder auch ein sehr schöner Song von Juju und Henning Mai.
6: Wie kann man jemand so krass vermissen, wie ich dich in diesem Scheiß Augenblick?
1: Das frage ich mich auch, ja.
0: Ja, natürlich irgendwie so geht in die Richtung Beziehungsfragen. Aber hier Frieda Gold zum Beispiel, wovon sollen wir träumen?
1: Ja.
0: Auch das ist eine zentrale Frage des Lebens. Diese Fragen, die werden wir in den nächsten Wochen aufklären. Immer mittwochs um 7:45 bei Energy am Morgen. Wenn ihr auch mal eine Frage habt aus irgendeinem Song und wissen wollt, naja, wie ist denn das da jetzt? Schickt uns einfach eine WhatsApp mit dem Song und dann suchen Anna Guten Morgen und Ben für euch die Antworten.
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0: mit Patrick und Pascal am Sonntagvormittag und gleich mit Kamerad Love Sober, sein aktueller Hit.
1: Und jetzt Olivia Dean, So Easy.
0: Schönen Sonntag.
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0: Oh, das Radio hier laut gedreht. Natasha Bedingfield, Unwritten. Patrick, einer deiner Lieblingssongs, ne?
1: Absolut, richtiger Banger hier bei Energy. Und den nächsten Künstler finde ich auch sehr gut. Eigentlich zumindest. Kamrat hat uns jetzt hier zuletzt nochmal zur Nominierung zum Deutschen Radiopreis gratuliert. Wir sind ja mit unserer Morningshow Energy am Morgen nominiert. Radiopreis, Kamrat und ich, das ist
0: ja
1: aber auch...
0: schwierige Kombination, ne?
1: Tatsächlich. Ich habe ihn da vor 2 Jahren mal getroffen auf dem Radiopreis. Nachts ein bisschen gequatscht mit dem einen oder anderen Drink in der Hand. Und dann hat er gesagt, ja, du kein Ding, ich komme morgen früh mal in eure Show. Ja, wer nicht kam, war Kamrat tatsächlich.
0: Der Platz ist seit 2 Jahren frei hier leider.
1: Genau, da stehen immer noch die Franzbrötchen von vor 2 Jahren. Bin ich immer noch ein bisschen traurig. Aber ja. Hey, Kamrat, die Einladung steht immer noch. Kommst dieses Jahr einfach vorbei. Wir freuen uns auch jetzt über deinen neuen Hit. Love Sober gibt's bei Energy. Wir haben immer die besten neuen Hits.

0: mache so viel richtig im Leben, Anna. Guten Morgen. Oh. Ich glaube, ich schreibe so ein Besserwisser-Buch. Ja. So ein Wie lebt man das Leben nach Ben? Leben, Leben, Ben, Leben, Leben, Ben. Das Leben, Leben, Ben-Buch. Und dann können alle gut leben.
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0: Das beste Leben.
1: Was hat der gefrühstückt?
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6: Mit Lisa Schwarzkopf. Guten Tag. Der Sommer neigt sich auch in Nürnberg dem Ende zu und damit auch die Badesaison. Wer die letzten warmen Tage noch ausnutzen will, hat noch bis zum kommenden Wochenende die Möglichkeit, eines der städtischen Freibäder zu besuchen. Nur das Westbad bleibt noch eine Woche länger offen.
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6: Sachsen-Anhalt wählt heute einen neuen Landtag. Die AfD mit Spitzenkandidat Ulrich Siegmund liegt in den Umfragen quasi uneinholbar vorn und kämpft sogar um die absolute Mehrheit. Wenn sie die verpasst, wird die Regierungsbildung wohl kompliziert. Es ist ein Meilenstein für die deutsche Raumfahrt. Bei einem Testflug hat erstmals eine deutsche Trägerrakete die Erdumlaufbahn erreicht. Sie wurde vom bayerischen Raumfahrtunternehmen ESA Aerospace entwickelt und soll kleinere und mittelgroße Satelliten ins All bringen. Nächster Erfolg für Tennisprofi Alexander Zverev bei den US Open. Der Hamburger hat sich mit einem Dreisatzsieg gegen den Chilenen Alejandro Tabilo das Ticket fürs Achtelfinale gesichert. Damit kann Zverev weiter auf den zweiten Grand-Slam-Titel seiner Karriere

0: Der Sonntagvormittag ist das bei Energy. Patrick und Pascal sind hier.
1: Guten Morgen.
0: Wir müssen mal dringend über was reden.
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0: Unsere Wohnsituationen, das ist nämlich, vor allem bei deiner ist es, schwierig. Du 23.
1: Du findest meine Wohnsituation schwierig.
0: Ja, ganz kurz, du bist 23, wohnst immer noch bei Mami und Papi, machst, glaube ich, nichts im Haushalt, zahlst keine Miete, obwohl du hier durchaus Geld verdienst.
1: Wenig, würde ich sagen, ja.
0: Und, also das geht doch mal gar nicht.
1: Aber deine Wohnsituation ist viel kurioser.
0: Ach,
1: Mann,
0: bitte.
1: du wohnst in einem Arbeitszimmer von einem Ehepaar. Mann, das ist nicht normal. Und du bist Mitte 30.
0: Tatsächlich nur von Mitte 30,
1: wieder also Anfang 30.
0: Los, ja. Tatsächlich ist es nur das Arbeitszimmer von einem der beiden. Der andere hat noch ein separates.
1: Dann ist in Ordnung, das stimmt. Dann ist viel
0: das
1: besser.
0: Das ist besser. Ja, okay, unsere Wohnsituation.
1: Wie häufig ist es schon passiert, dass die angefangen haben zu arbeiten, während du noch geschlafen hast?
0: Gar nicht so oft tatsächlich.
1: Okay.
0: Ja.
1: Schade.
0: Aber man merkt, unsere Wohnsituationen, die sind vielleicht jetzt nicht so Standard. Bei euch ja vielleicht auch nicht. Vielleicht habt ihr auch eben kuriose Situation, erzählt uns gerne mal davon. Aber was viel wichtiger ist, egal wie ihr wohnt und wo ihr wohnt, wir zahlen ein Jahr lang eure Miete zusammen mit ImmoScout24. 12 Monate einfach mietfrei wohnen. Das ist, glaube ich, der fairste Deal des Jahres. Geht ganz einfach, ihr meldet euch an auf energy.de, sagt uns, wie viel ihr denn bezahlt für eure Wohnung und dann immer schön Energy am Morgen einschalten, denn mit etwas Glück seid ihr dann diejenigen, die wirklich ein Jahr lang keine Miete zahlen müssen. Und macht euch nur mal ein Bild davon, was ihr stattdessen machen könntet.
1: Das ist wirklich verrückt,
0: zum Beispiel, und das würde bei mir helfen, eine Reinigungsfachkraft engagieren für zu Hause. Denn das steht heute noch auf meiner To-Do. Deshalb muss ich mich jetzt hier auch ganz still verabschieden. Ich muss zu Hause noch putzen. Pascal und Patrick sind raus. Euch einen schönen Sonntag.
1: Macht's gut, ciao.
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wunderschönsten Sonntag wünsche ich euch. Genau 12 Uhr haben wir es. Gleich habe ich hier die neue Nummer von Ray Garvey. Rivers heißt die für euch in so einer Viertelstunde. Und jetzt geht's hier erstmal los mit Taylor Swift und

Ray Garvey hat einen neuen Song draußen, der heißt Rivers und ist wirklich ein mega, mega schöner Song. Es geht um zwei Menschen, die ihren Weg gemeinsam gehen und am Ende dann eben auch zusammenfinden. Richtig schöne Nummer, hören wir jetzt hier gemeinsam Ray Garvey mit Rivers bei Energy. 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
2: Ein schönes Wochenende, entspannten Sonntagmittag. Ja, und mindestens genauso entspannt greifst du dir gleich mal 100 Euro ab hier live im Radio. Ja, wir sind wirklich live hier. Keine KI, es ist 12.30 Uhr. Ich stehe live hier, so wie ich bin, so wie ich rieche. Das weiß auch gleich mein Kollege Carsten. 100 Euro kannst du gewinnen, netto und steuerfrei, wenn du weißt, was hier rauskommt.
3: Ein Trompeter spielt ein Musikstück mit 12 Strophen in 30 Minuten. Wie lange brauchen dann 6 Trompeter für das Stück?
2: So, und wer das weiß, der schnappt sich die 100 Euro bitte unter der 0137 90 30 200. Ein Trompeter spielt ein Musikstück mit 12 Strophen in 30 Minuten. Und wie lange brauchen dann 6 Trompeter für das Stück? 0137 90 30 200. Für 50 Cent aus allen deutschen Netzen. Vorher noch ein paar Regeln. Mitmachen bitte ab 18. An Minderjährige werden keine Gewinne ausgezahlt. Jeder Anruf kostet 50 Cent aus allen deutschen Netzen. Bitte darauf achten, dass nicht jeder Anruf, der Kosten produziert, auch automatisch ins Studio gelangt. Gewinnchancen im Leitungsspiel 1 zu 200.000. Parallel dazu kann die Redaktion jederzeit ausgewählte Anrufer per Zufallsprinzip direkt ins Studio durchstellen. Die Teilnahmebedingungen sind auf cashquiz.de zu finden. Dort sind dann später auch alle Lösungen und Gewinner notiert und ein Spiel dauert maximal bis Sendungsende. Ein Trompeter spielt ein Musikstück mit 12 Strophen in 30 Minuten. Wie lange brauchen dann 6 Trompeter für das Stück? 100 Euro gehen jetzt raus an diesem Sonntagmittag. Geldservice hier im Cashquiz 0137 90 30 200. 0137 90 30 200 für 50 Cent aus allen deutschen Netzen mit Leitung 3 bist du live bei uns in der Show. Ausgeschlossen vom Gewinnspiel ist der Carsten. Ich grüße dich.
4: Hallo, schönen Sonntag. Und schön, wie du das so erklärt hast, dass wir live sind. Also so mit deinem Geruch und so herrlich.
2: Das, ja, ich meine, also da musst du, jetzt ja, musst du jetzt ja leider durch.
4: Mach mal ganz kurz Arm hoch. Warte mal. Okay, dankeschön.
2: Wow. Das war deine Pointe jetzt ernsthaft. Ja, gut, dass es manche Leute wirklich einfach auch nur ins Radio geschafft haben. Ne? 0137 90 30 200. Es wird wieder eine dolle Show. 0137 90 30 200. 50 Cent aus allen deutschen Netzen. Ein Trompeter spielt ein Musikstück mit 12 Strophen in 30 Minuten. Wie lange brauchen dann 6 Trompeter für das Stück? Und dein Deo, welchen Duft hast du da gerade? Was ist das für ein Duft?
4: Ich hab dir jetzt Barbershop, habe ich dir jetzt unter die Arme gesprüht.
2: Auch was ganz Feines.
4: Ja. Ach. Endlich riechst du mal männlich.
2: Endlich mal gut riechen, ne? Durchgestellt mit dem Chance-Button. Wer ist da? Hallo?
5: Sunny. Oh, hi, hier ist der Sven. Hi, Sunny, komm mal her. Hi.
2: Hi, Sven, was geht denn da bei dir ab gerade eigentlich, sag mal?
5: Ja, wir sind gerade auf dem Weg zum Hertha-Spiel.
2: Zum Hertha-Spiel? Na, auch, na klar, ne? Macht ja nichts. Nimm dir noch ein bisschen Fußballgeld mit, so eine Bratwurst im Stadion ist ja schon auch ganz schön teuer. Was kommt denn raus?
5: Genauso lange.
2: Ja, ist richtig. So, ja, auf dem Weg zum Hertha-Spiel, 100 Euro mitgenommen. Herzlichen Glückwunsch, Svenny. Ja, so kann's gehen, nicht?
5: Danke, ciao.
2: Bleib bitte am Telefon, ganz viel Freude mit dem Geld. Ja, machen wir weiter. Hier ist was los. Die nächsten 100 Euro und zwar für diese Frage.
3: Die Arche war 135 Meter lang und 22 Meter breit. An Bord waren 8 Menschen. Doch wie viele Tiere nahm Moses mit auf die Arche?
2: Die Arche war 135 Meter lang und 22 Meter breit. An Bord waren 8 Menschen. Doch wie viele Tiere nahm Moses mit auf die Arche? Wir kriegen das hin. Wie viele Tiere nahm Moses mit auf die Arche? 0137 90 30 200. 50 Cent aus allen deutschen Netzen mit Leitung 3. Kommt man live zu uns in die Show? Sag noch mal ganz kurz was zu den 100 Euro. Mit wann, also wann kann man mit dem Geld rechnen?
4: Na, ganz schnell. Heute Nachmittag, so wie immer. Das heißt, heute Nachmittag per Echtzeitüberweisung ist das Geld auf dem Konto und dann könnt ihr das auch schon für eine Bratwurst im Stadion ausgeben oder was auch immer.
2: Also, wenn sich der Sven dann eine Stadionbratwurst für 8,50 Euro kauft, hat er das Geld schon auf dem Konto höchstwahrscheinlich, ne?
4: Absolut.
2: Herrlich. Also, das ist die Frage. Die Arche war 135 Meter lang und 22 Meter breit. An Bord waren 8 Menschen. Doch wie viele Tiere nahm Moses mit auf die Arche? Bitte richtig lösen und 100 Euro gehen garantiert raus unter der 0137 90 30 200 für 50 Cent aus allen deutschen Netzen. Macht's mal bitte nicht Liana, die war schon mal in der vorherigen Sendung bei uns und meinte das.
6: Was kommt denn raus, bitte?
7: Na, Moses nahm von jeder Art Tiere immer zwei Stück mit.
6: Zwei Tiere von jeder Art nahm Moses mit auf die Arche.
8: Robin. Das ist leider falsch.
2: Nee, zwei Tiere von jeder Art nahm Moses nicht mit auf die Arche.
4: Nee, das kann man so... Kann man so nicht sagen. Folgendes, pass auf. Kann ja mal vorkommen, wir verdoppeln 200 Euro. Jetzt lohnt sich's nochmal doppelt. Es gibt zwei Bratwürstchen im Stadion. 200 Euro jetzt für euch.
2: Wow, Carsten, ernsthaft?
4: Gut gerechnet, ne?
2: So, doppelter Gewinn, 200 Euro. Ja, der Carsten, der greift sich dann immer nur die Bratwurst von Käfer, ne? 0137 90 30 200. 0137 90 30 200. 50 Cent aus allen deutschen Netzen. Ganz kurz, liebe Freunde. Ganz kurz mal um 12.35 Uhr Konzentration. Die Arche war 135 Meter lang und 22 Meter breit. An Bord waren 8 Menschen. Doch wie viele Tiere nahm Moses mit auf die Arche? Liana meinte zwei Tiere von jeder Art und das ist so leider nicht richtig. 200 Euro. Auch Josef war in einer anderen Sendung schon mal und er meinte damals das.
6: Dann bitteschön die Lösung. Was kommt denn nun raus bei dieser Quizfrage?
9: Es waren alle Tiere.
6: Ihre Lösung ist alle Tiere.
9: Ja.
6: Alle Tiere nahm Moses mit auf die Arche.
9: Ja.
6: Nein, das... Das gibt's doch gar nicht. Das stimmt leider auch nicht, Josef.
4: Ganz schön voll.
2: Ja, es sind nicht... Nein, es sind nicht alle Tiere, die Moses mit auf die Arche Moses genommen hat. Carsten.
4: Folgendes. Hört doch bitte nochmal genau zu. 300 Euro gebe ich euch jetzt. Und ich meine auch mit genau zuhören, nicht nur auf die 300 Euro, sondern auch auf die Frage nochmal genau hören.
2: So, Runde ist gestartet. Kann das Ding bitte jemand auflösen? 0137 90 30 200 0137 90 30 200 für 50 Cent aus allen deutschen Netzen. So, und gemeinschaftlich nochmal bitte das Radio ein Ticken lauter. Wir hören uns die Frage an. Was kommt denn nur raus? Und da muss man gar nicht so bibelfest sein.
3: Die Arche war 135 Meter lang und 22 Meter breit. An Bord waren 8 Menschen. Doch wie viele Tiere nahm Moses mit auf die Arche?
2: So, wir kriegen es jetzt hin. Carsten, ist schon jemand da?
4: Es ist noch keiner da und darum mache ich mal Folgendes. Ein klein wenig Motivationsgeld. 500 Euro für die richtige Antwort. Ja, meine ich ganz ernst. Komm, es ist Sonntag, bitteschön.
2: 500 Euro bitte jetzt mitnehmen, 6. September, 12.37 Uhr. Wie viele Tiere nahm Moses mit auf die Arche Moses? Es geht jetzt um 500 Euro. So, bitte, sorg jetzt für ein Klingeln. Bitte, sorg jetzt für die richtige Antwort unter der 0137 90 30 200. Wir sind glücklich, wenn du gleich gewinnst. 0137 90 30 200 für 50 Cent aus allen deutschen Netzen. Susanne war schon in meiner vorherigen Sendung da, sie meinte das.
6: Was kommt denn nun raus, Susanne?
10: Ich habe im Internet gefunden, 1.250.000 Tiere.
6: Boah, das ist ja eine Antwort, die haben wir noch nie gehört. Also 1.250.000 Tiere nahm Moses ihrer Meinung nach mit auf die Arche, ja?
10: Ja.
6: Yes. Es ist leider auch nicht richtig. Viel zu kompliziert gedacht. Nee, also
4: da würde ich jetzt auch nicht irgendwie googeln oder irgendeine KI befragen oder irgendwie so.
2: Guter Punkt. Bitte schmeiß dafür jetzt echt nicht Google oder ChatGPT an, es lohnt nicht. Einfach nur bis zum Ende zuhören bei dieser Frage, bitte.
4: Das kann man wirklich ohne beantworten.
2: Wirklich?
4: Also ganz ich lege nochmal ein 100er drauf. 600, ich gebe die Hoffnung noch nicht auf. 600 Euro und das Geld ist heute Nachmittag bei euch auf dem Konto. Jetzt bitte löst das. Bitte löst das jetzt.
2: 0137 90 30 200 0137 90 30 200 für 50 Cent aus allen deutschen Netzen. Die Arche war 135 Meter lang und 22 Meter breit. An Bord waren 8 Menschen. Das ist bis hier nur Vorgeplänkel. Die wichtige Frage kommt jetzt. Wie viele Tiere nahm Moses mit auf die Arche? Und wer das weiß, löst bitte auf. Kurz ein paar Regeln und dann bitte bitte einklingeln und einen Gewinner. Mitmachen bitte ab 18. An Minderjährige werden keine Gewinner ausgezahlt. Jeder Anruf kostet 50 Cent aus allen deutschen Netzen. Bitte darauf achten, dass nicht jeder Anruf, der Kosten produziert, auch automatisch ins Studio gelangt. Gewinnchancen im Leitungsspiel 1 zu 200.000. Parallel dazu kann die Redaktion jederzeit ausgewählte Anrufer per Zufallsprinzip direkt ins Studio durchstellen. Die Teilnahmebedingungen sind auf cashquiz.de zu finden. Dort sind dann später auch alle Lösungen und Gewinner notiert. Und ein Spiel dauert maximal bis Sendungsende. Noch keiner da unter der 0137 90 30 200. Echt keine Geduld mehr langsam. 0137 90 30 200 für 50 Cent aus allen deutschen Netzen. Carsten, hörst du es schon klingeln?
4: Es ist noch kein Klingeln da. Es ist noch keiner hier, der die richtige Antwort losgelassen hat. Somit ist das Geld auch noch da. Und deswegen lege ich auch noch was drauf. Komm, 750 Euro. Aber jetzt
6: mein
4: bitte,
6: Gott, mein Gott,
4: bitte löst das jetzt auf. Ich kann diese Frage auch nicht mehr hören. Wirklich.
2: Die Arche. Wie viele Tiere nahm Moses denn mit auf die Arche Moses? Aha, aha, aha. 0137 90 30 200. 0137 90 30 200 für 50 Cent aus allen deutschen Netzen. 750 Euro. Es sind nicht 1.250.000 Tiere, wie das Susanne meinte. Bitte die richtige Lösung. Jetzt, Frau Knippe war auch schon mal in dieser Sendung zu Gast. Sie meinte das. Was kommt raus bei dieser Quizfrage, bitte?
11: Das sind 222.
2: 222 Tiere haben Sie rausgefunden.
11: Ja, steht doch da so.
2: Das steht da so?
11: Ja.
2: Ich glaube, auch das steht da nicht so. Frau Knippe, es tut mir leid, das ist nicht die richtige Antwort. Gleich steht meine ganz persönliche Kündigung hier. Ich sag's wirklich, Carsten, was machen wir?
4: Es ist auch wirklich verflixt, es kann doch nicht wahr sein. Ich weiß, es ist Sonntag, aber bitte, wer jetzt wirklich Bock hat auf das Geld, hört einmal ganz genau hin und denkt sich so, na klar. Pass auf, 1.000 Euro, letzter Versuch. 1.000 Euro gehen raus, das Geld ist heute Nachmittag auf deinem Konto.
2: 1.000 Euro ab jetzt, kein Witz, kein Joke, 1.000 Euro werden rausgehen. Wie viele Tiere nahm Moses auf die Arche? Einer muss es bitte raushaben am Sonntagmittag. Bitte nur einer würde mir reichen. 0137 90 30 200. 1.000 Euro jetzt mitzunehmen. Geld wird den Sender verlassen unter der 0137 90 30 200 für 50 Cent aus allen deutschen Netzen. Wie viele Tiere nahm Moses mit auf die Arche? Ich fasse diesen Wahnsinn nur einmal zusammen. Liana meinte, zwei Tiere von jeder Art nahm Moses mit auf die Arche. Josef meinte alle Tiere. Mm-mm. Susanne meinte 1.250.000 Tiere nahm er mit. Warum auch immer. Frau Knippe meinte 222 Tiere. Arche, Moses. So, Carsten, was machen wir?
4: Pass auf. Falls es jemanden, wir senden jetzt wirklich ein Notsignal aus. Mm-hmm. Wenn es jemanden gibt, der es wirklich raus hat, ich mache es jetzt leichter für euch hier reinzukommen. Ich verdoppele eure Gewinnchance. Ich gebe euch noch eine Leitung dazu. Die 3 bleibt bestehen, die 5 kommt dazu ab sofort. Doppelte Gewinnchance auf 1.000 Euro.
2: Es sind jetzt sogar, Achtung mal bitte, es sind jetzt sogar 2 Studioleitungen geöffnet. 2 Leitungen stehen auf grün, 2 Leitungen führen sofort zu 1.000 Euro, wenn du die richtige Lösung hast. So ist es. 0137 90 30 200. Kein Witz, wir brauchen bitte die 1.000 Euro Gewinner jetzt hier unter der 0137 90 30 200 für 50 Cent aus allen deutschen Netzen. Hat da jemand bitte bei dieser Frage den Durchblick? Und nein, man muss wirklich nicht bibelfest sein. Die Arche war 135 Meter lang und 22 Meter breit. An Bord waren 8 Menschen. Ob das wirklich so war, I don't know. Aber wichtig ist es ab hier. Wie viele Tiere nahm Moses denn mit auf die Arche? Und ja, dafür gibt es 1.000 Euro. Und ja, das Geld hast du in ein paar Stunden auf dem Konto. Und ja, ich wünsche mir bitte innerhalb der nächsten 40 Sekunden einen Gewinner, Carsten. Bitte.
4: Das ist in der Frage, ist eine Sache drin. Das ist wie bei Taylor Swift, wenn da ein falscher Ton im Song drin wäre. Genauso ist da was in der Frage drin versteckt. Leute, bitte jetzt 1.000 Euro. Holt euch jetzt die Kohle. Ich gebe euch noch 2 Leitungen mit dazu. Ich verdoppel nochmal eure Gewinnchance. Jetzt schnappt euch den Zaster. Die 3, die 5, die 8, die 9. Vierfache Gewinnchance ab. Jetzt.
2: 4 Leitungen sind jetzt geöffnet. Kein Witz. Die 1.000 Euro gehen raus an diesem Sonntag unter der 0137 90 30 200. Noch keiner da? Immer noch keiner da, der uns sagen kann, wie viele Tiere Moses mit auf die Arche Moses genommen hat. 0137 90 30 200. 50 Cent aus allen deutschen Netzen. Nee, ganz ehrlich, Grüße an den Spielechef an dieser Stelle, der gerade krank im Bett ist. Diese Frage kommt bitte in den Giftschrank, habe ich keinen Bock mehr drauf. 0137 90 30 200. 50 Cent aus allen deutschen Netzen. Trotzdem, die 1000 Euro werden rausgehen, aber so lange, ja, bis es hier klingelt. Wir brauchen bitte einen, der einen Durchblick bei dieser Frage hat, Carsten.
4: Du, ich mache zwei weitere Leitungen auf. Ich will's jetzt wirklich wissen. Die 12, die 13 kommen noch mit dazu. Sechsfache Gewinnchance in 3, 2, 1, jetzt.
2: Sechs. Es ist Wahnsinn. Sechs Studioleitungen sind jetzt offen. Es tut sich nach wie vor noch nichts. Bitte ändern. Bitte die 1000 Euro mitnehmen, weil ja, das Geld wird auf jeden Fall ausgespielt. Es bleibt nicht hier. Wir stecken es uns auch nicht in unsere eigene Tasche. Wäre schön, wird nicht passieren. 0137 90 30 200 0137 90 30 200 für 50 Cent aus allen deutschen Netzen. Wer weiß nach vier falschen Antworten, was hier rauskommt?
3: Die Arche war 135 Meter lang und 22 Meter breit. An Bord waren 8 Menschen. Doch wie viele Tiere nahm Moses mit auf die Arche?
2: So, wir haben es jetzt 12.45 Uhr. Die Sendung ist wirklich gleich zu Ende, Carsten. Wir brauchen einen Gewinner.
4: Ich gebe ganz schnell noch eine weitere Leitung mit dazu. Ich erhöhe eure Gewinnchancen nochmals. Es kommt jetzt die Leitung 16 noch mit rein ins Spiel. Das ist jetzt die siebenfache Gewinnchance. 7 Gewinnleitungen. Achtung, der nächste Anruf kann es sein. Es geht hier um 1.000 Euro. Heute Nachmittag ist das Geld auf deinem Konto.
2: Das ist die Gewinnernummer und ich hoffe, ich sage sie jetzt zum allerletzten Mal. Wir brauchen Klingeln. 7 Leitungen sind offen. 1000 Euro. Da rücken wir auch nicht von ab. 1000 Euro spielen wir aus. 0137 90 30 200. Sendung ist gleich vorbei. Bitte klingeln, bitte durchklingeln. 0137 90 30 200 für 50 Cent aus allen deutschen Netzen. Liana meinte, 2 Tiere von jeder Art nahm Moses mit auf die Arche. Josef meinte, alle Tiere. Susanne meinte, 1.250.000 Tiere nahm Moses mit auf die Arche. Hallo, die Sendung ist in ein paar Sekunden vorbei. Wir möchten gerne die 1.000 Euro ausspielen. Carsten, es ist, glaube ich, immer noch keiner da.
4: Ich ziehe die Leitungsnotbremse sozusagen. Ich gebe euch jetzt 3 Leitungen auf einmal mit dazu. Direkt nebeneinander liegen. Die 27, 28 und 29. Jetzt. 10-fache Gewinnchance. Achtung, das kann jetzt ganz schnell gehen. Und das muss auch schnell gehen.
2: 0137 90 30 200. 0137 90 30 200 für 50 Cent aus allen deutschen Netzen. Nein, das machst du bitte. Nein, nein, mach's nicht. Du machst nicht den. Nein, mach nicht die ab. Mach dir die Abschlussmusik hier rein.
4: Oh.
2: Sendung ist gleich vorbei. 0137 90 30 200. 0137 90 30 200. 50 Cent aus allen deutschen Netzen. Liebe Freunde, die Sendung hier ist gleich vorbei. Wir garantieren, es wird einen 1000 Euro Gewinner geben. Aber wir brauchen ganz dringend jetzt die richtige Antwort auf diese Frage hier.
3: Die Arche war 135 Meter lang und 22 Meter breit. An Bord waren 8 Menschen. Doch wie viele Tiere nahm Moses mit auf die Arche?
2: Alles, was du kannst, Carsten, bitte.
4: Der Spielechef ist zwar nicht da, wir werden trotzdem später, wenn er wieder fit ist, Ärger bekommen, aber wir machen es für euch. Ich gebe euch jetzt nochmal 3 Leitungen mit dazu. Achtung, die 33, 36 und 38. Jetzt ist es die 13-fache Gewinnchance. 13 Glücksleitungen, 13 Gewinnleitungen führen jetzt zu 1.000 Euro. Das Geld ist heute Nachmittag auf dem Konto, aber wir brauchen euch jetzt hier die letzten 120 Sekunden. Sie brechen jetzt hier an, die letzten 120 Sekunden, da wird es jetzt passieren.
2: Wie viele Tiere nahm Moses mit auf die Arche? Die letzten 120 Sekunden jetzt und bitte jetzt dein Klingeln. Bitte jetzt dein Telefon klingeln unter der 0137 90 30 200. Lasst uns bitte noch auf den Sender, liebe Regie, für die richtige Lösung für den 1000 Euro Gewinner unter der 0137 90 30 200 für 50 Cent aus allen deutschen Netzen. 13 Leitungen stehen auf grün, noch keiner da, keine 120 Sekunden mehr und an dieser Stelle bräuchten wir jetzt eigentlich ein Telefonklingeln.
4: Ja.
2: Bitte jetzt einmal diese Nummer wählen, das Spiel bitte jetzt auflösen. Jetzt, jetzt, jetzt. 0137 90 30 200, die Arche Moses. Wie viele Tiere nahm Moses auf die Arche Moses? 0137 90 30 200. 0137 90 30 200. 50 Cent aus allen deutschen Netzen. Carsten, wir brauchen jetzt einen Gewinner. 1000 Euro gehen raus.
4: Das Geld geht garantiert raus. Die letzten 90 Sekunden laufen. Innerhalb dieser Zeit wird es garantiert klingeln. Wer jetzt also die Lösung hat, sollte sich jetzt in die Leitungen begeben. Eine von 13 Gewinnleitungen treffen und es klingelt hier. Die letzten 60, 59, 58, 57 Sekunden laufen jetzt.
2: Und wenn du gleich unsere Stimme im Telefon hörst, nicht auflegen, in den letzten 60 Sekunden 0137 90 30, 255 Sekunden, ist, wir sind eigentlich jetzt gleich am Ende. 0137 90 30 255 Cent aus allen deutschen Netzen. Wie viele Tiere nahm Moses mit auf die Arche? Nicht alle Tiere, nicht zwei Tiere von jeder Art. 1.000 Euro werden rausgehen und das unter der 0137 90 30 200 0137 90 30 255 Cent aus allen deutschen Netzen. Bitte ein Telefon klingeln, bitte eine richtige Lösung. Bitte ein 1.000 Euro Gewinner am Ende dieser Sendung und wir sind alle glücklich. 1.000 Euro, wie viele Tiere nahm Moses? Moses, mit auf die Arche, Moses. Durchgestellt mit dem Chance-Button, wer ist denn da? Hallo?
12: Hallo, es war Noah.
2: Und wer ist da bitte?
12: Hier Sonny.
2: 1.000 Euro gewonnen, herzlichen Glückwunsch.
12: Ja,
2: Telefon bleiben bitte. Boah, haben wir das doch noch aufgelöst. Mein Gott, 1.000 Euro natürlich. Es war Moses, die Arche, Noah ist es natürlich.
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1: Den allerbesten Sonntag wünsche ich euch. Genau 13 Uhr haben wir. Also gleich gibt's hier einfach Pop Princess Adela mit ihrer Nummer Ain't in LA in so einer Viertelstunde. Und jetzt geht's los mit Topic und Becky G und Sorry.

Sie ist einfach so, so krass, wirklich Pop-Princess. Wir werden von ihr noch ganz viel hören. Adela, Ain't in LA, hören wir gleich die Nummer aus ihrem neuen Album Prima, das jetzt gerade erst rausgekommen ist. Wirklich, behaltet euch Adela im Kopf. Wir werden ganz viel von ihr noch hören. Gibt's jetzt hier mit Ain't in LA bei Energy immer die Beste.

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9: Mit Lisa Schwarzkopf. Guten Tag. Der Sommer neigt sich auch in Nürnberg dem Ende zu und damit auch die Badesaison. Wer die letzten warmen Tage noch ausnutzen will, hat noch bis zum kommenden Wochenende die Möglichkeit, eines der städtischen Freibäder zu besuchen. Nur das Westbad bleibt noch eine Woche länger offen.
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9: Sachsen-Anhalt wählt heute einen neuen Landtag. Die AfD mit Spitzenkandidat Ulrich Siegmund liegt in den Umfragen quasi unanholbar vorn und kämpft sogar um die absolute Mehrheit. Wenn sie die verpasst, wird die Regierungsbildung wohl kompliziert. Die deutsche Raumfahrt schreibt Geschichte. Die Trägerrakete eines bayerischen Raumfahrtunternehmens hat es bei einem Testflug in die Erdumlaufbahn geschafft. Sie soll Satelliten ins All bringen. Es ist das erste Mal, dass eine private entwickelte Rakete von Europa aus den Orbit erreicht hat. Der Ausbruch eines Vulkans stört den Flugverkehr in Indonesien massiv. Wegen der Aschewolke mussten mehrere wichtige Flughäfen des Inselstaats ihren Betrieb einstellen. Indonesien liegt in einer Region, wo mehrere tektonische Platten aufeinandertreffen. Es gibt immer wieder Vulkanausbrüche und Erdbeben.

0: Leute, die hat gestern bestimmt richtig, richtig krass gefeiert. Beyoncé ist gerade 45 erst geworden und ich glaube, die Party war richtig krass und wer weiß, vielleicht lief auch der ein oder andere Song von ihr selber. Wenn ihr Bock habt auf so die Musik, dann habe ich hier was für euch.
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0: Ja, denn der ist diese Woche bei uns der Energy Classic R&B Stream und da ist natürlich auch Beyoncé mit drin, zusammen mit ihrem Ehemann Jay-Z und Crazy in Love. Fantastischer Song, aber auch ganz viele andere Songs sind mit drin. Guck mal, so klingt der.

0: Oh, das macht richtig Spaß. Wenn ihr jetzt Bock bekommen habt, den zu hören, dann klickt euch mal rein in die Energy App. Da gibt es auf jeden Fall den Classic R&B Stream von Energy. Da gibt es auch über 40 weitere Streams. Da ist auf jeden Fall für jeden von euch was dabei. Und komplett for free. Also ihr könnt streamen, wie ihr wollt. Es ist nichts mit dabei. Alles kostenlos. Perfekt einfach. Alle Infos dazu auch nochmal auf energy.de. 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

Kurzer peinlicher Moment von mir. Ich habe ein bisschen zu lange gebraucht, um zu checken, dass Flowrider quasi einfach nur Florida ist, aber auseinandergeschrieben. Naja, egal. Bisschen zu lange hat es gebraucht, er macht aber geile Musik. Flowrider zusammen mit T-Pain und Low gibt's jetzt hier bei Energy. Viel Spaß damit.

0: Den allerbesten Sonntag wünsche ich euch. Genau 14 Uhr haben wir es. Gleich gibt es hier die Newcomerin Paula Stella mit ihrer neuen Nummer. In so einer Viertelstunde unbedingt dranbleiben. Und jetzt geht's erstmal weiter mit Kygo, Khalid und Griffin. Save My Love. Und ich bin's, Pia. Hi.
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0: Thank you, DJ.
1: Paula Stella ist wirklich eine ziemlich coole Newcomerin. Sie kommt aus Berlin, ist Sängerin, Songwriterin und Schauspielerin. Richtig cool. Sie macht so Indie-Pop-Pop-Folk-Musik. Also mega, mega spannend. Ich glaube, von der werden wir wirklich noch viel hören. Paula Stella mit Girl My Age gibt's jetzt hier für euch bei Energy.

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8: Mit Nanju Kuhlmann, guten Tag. Zwischen Nürnberg und Ingolstadt ist gerade öfter ein roter Hochgeschwindigkeitszug unterwegs. Das italienische Bahnunternehmen Trenitalia testet seinen bis zu 400 Stundenkilometer schnellen roten Pfeil. Der soll künftig von München nach Mailand und Rom fahren. Nächsten Sommer könnte es schon soweit sein.
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8: Bei der Landtagswahl in Sachsen-Anhalt zeichnet sich eine hohe Wahlbeteiligung ab. Sie lag am Mittag schon bei knapp 35%. Wohl kaum eine Landtagswahl in Deutschland ist mit so viel Spannung erwartet worden. Es geht heute um die Frage, ob die AfD die absolute Mehrheit bekommt. In Kiew stehen heute weitere Gespräche über den Ukraine-Krieg an. Die US-Unterhändler Witkow und Kaschner wollen mit Präsident Selenskyj über Wege hin zu einem Ende der Kämpfe sprechen. Gestern hatten sie sich in Moskau mit Russlands Machthaber Putin getroffen. Es ist ein Meilenstein für die deutsche Raumfahrt. Bei einem Testflug hat erstmals eine deutsche Trägerrakete die Erdumlaufbahn erreicht. Sie wurde vom bayerischen Raumfahrtunternehmen ISA Aerospace entwickelt und soll kleinere und mittelgroße Satelliten ins All bringen.

0: Afterlife. Wunderschönsten Sonntag wünsche ich euch, Energy Sun, immer die besten neuen Hits. Und damit ihr natürlich wisst, was die Woche so los war, gibt's das hier für euch.
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0: Und diese Woche ist so eine kleine Miley Cyrus Edition, denn es gibt viel zu erzählen. Erstmal sagen wir ab jetzt noch Miley, denn sie hat tatsächlich letzte Woche ihren Nachnamen Cyrus gedroppt und ist jetzt nur noch Miley. Wahrscheinlich einfach, weil sie auch irgendwann eben so eine Ikone sein wird wie Cher und Madonna. Und noch ganz viele andere, die einfach nur einen Namen haben. Zum Beispiel Zendaya auch. Dann bringt sie ein neues Album raus. Am 18. September ist es soweit. Bass Persuades heißt es. Die erste Single jetzt am Freitag draußen. Es sieht alles krass aus. Neue Era. Ich bin so gespannt und freue mich riesig. Und das Krasseste ist, sie spielt 2 Shows in L.A. im Hollywood Bowl. Da passen fast 18.000 Leute rein. Miley Cyrus stand seit Jahren, beziehungsweise Miley, seit Jahren nicht mehr auf so einer großen Bühne. Und wer weiß, wovon das der Anfang ist. Man kann ja träumen, dass sie vielleicht irgendwann mal wieder auf Tour geht. Das wäre auf jeden Fall krass. Ich freue mich riesig. Und das nächste Pop-Update, das gibt's für euch wieder hier nächste Woche bei Energy.
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allerschönsten Sonntag wünsche ich euch genau 15 Uhr haben wir es. Gleich gibt es die neue Nummer von Delta. Goodrem Hologram heißt die. Und jetzt geht's hier erstmal los mit BTS und Swim. Und ich bin's Pia. Hi.

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Und Delta Goodrem mit Hologram gibt's jetzt hier für euch bei Energy immer die besten Neuigkeiten.

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8: Mit Nanju Kuhlmann, guten Tag. Zwischen Nürnberg und Ingolstadt ist gerade öfter ein roter Hochgeschwindigkeitszug unterwegs. Das italienische Bahnunternehmen Trenitalia testet seinen bis zu 400 Stundenkilometer schnellen roten Pfeil. Der soll künftig von München nach Mailand und Rom fahren. Nächsten Sommer könnte es schon soweit sein.
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8: Sachsen-Anhalt wählt heute einen neuen Landtag und die Beteiligung ist hoch. Am Mittag lag die Wahlbeteiligung schon bei knapp 35%. Die AfD mit Spitzenkandidat Ulrich Siegmund lag in den Umfragen vor der Wahl quasi uneinholbar vorn und kämpft sogar um die absolute Mehrheit. Deutschland muss sich besser vor Drohnen, Cyberangriffen oder Sabotage schützen. Bundesinnenminister Dobrindt will eine Art nationalen Schutzschirm aufbauen. So sollen künftig etwa mobile, schnell verlegbare Einheiten wichtige Drehkreuze, Flughäfen oder Bahnhöfe schützen. Das Ringen um ein Ende des Ukraine-Kriegs geht weiter. Die US-Unterhändler Witkoff und Kaschner sind erstmals in Kiew. Sie wollen mit Präsident Selenskyj sprechen. Gestern hatten sie sich in Moskau zu einem Gespräch mit Russlands Machthaber Putin getroffen.

0: Schönsten Sonntag Energy sind immer die besten neuen Hits mit mir, Pia. 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

gibt so Menschen, da hört man die Stimme und Songs und man hat sofort Gänsehaut. So geht es mir beim nächsten Künstler. Jedes Mal, wenn ich es höre, wirklich, das berührt mich irgendwie ganz doll, weil ich finde, er hat so eine kraftvolle, tolle Stimme. Und ich freue mich jetzt, dass wir ihn hier im Radio hören. Rag & Bone Man mit Human gibt es jetzt hier für euch bei Energy.

0: Einen wunderschönsten Sonntag wünsche ich euch. Genau 16 Uhr haben wir es. Gleich gibt es die neue Nummer von Yousté in so einer Viertelstunde. Jetzt geht's aber hier erstmal los mit einem krassen Trio. Khalid, Griffin und Kygo mit Save My Love. Und ich bin's, Pia. Hi.
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Juste ist eine litauische Sängerin und Musikerin, die ihr auf jeden Fall von dem Überhit Turn the Lights Off kennt. Der lief ja auch rauf und runter, wirklich krasse Nummer und sie macht gerade alles richtig. Der nächste Hit kommt jetzt hier schon. Juste zusammen mit Sam Harper und Just a Little bei NRG, immer die besten neuen Hits.

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4: Mit Nanju Kuhlmann, guten Tag. Zwischen Nürnberg und Ingolstadt ist gerade öfter ein roter Hochgeschwindigkeitszug unterwegs. Das italienische Bahnunternehmen Trenitalia testet seinen bis zu 400 Stundenkilometer schnellen roten Pfeil. Der soll künftig von München nach Mailand und Rom fahren. Nächsten Sommer könnte es schon soweit sein.
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4: Bei der Landtagswahl in Sachsen-Anhalt geht es heute um richtig viel. Das zeigt auch die Wahlbeteiligung. Die lag um 14 Uhr bereits bei mehr als 54%. Bei der Wahl steht die Frage im Raum, wie stark die AfD abschneidet und ob sie erstmals in einem Bundesland regieren kann. In Kiew stehen heute weitere Gespräche über den Ukraine-Krieg an. Die US-Unterhändler Witkow und Kaschner wollen mit Präsident Selenskyj über Wege hin zu einem Ende der Kämpfe sprechen. Gestern hatten sie sich in Moskau mit Russlands Machthaber Putin getroffen. Es ist ein Meilenstein für die deutsche Raumfahrt. Bei einem Testflug hat erstmals eine deutsche Trägerrakete die Erdumlaufbahn erreicht. Sie wurde vom bayerischen Raumfahrtunternehmen ESA Aerospace entwickelt und soll kleinere und mittelgroße Satelliten ins All bringen.

0: Okay, Leute, ich glaube, das ist das Peinlichste, was mir bis jetzt passiert ist. Energy sind immer die besten neuen Hits mit mir, Pia. Ich habe letzte Woche so ein Event moderiert und das war auch wirklich ganz cool mit ganz vielen tollen Fans, die im Publikum saßen und dann musste ich eben überbrücken, bis dann die Artists auf die Bühne gekommen sind und habe dann gedacht, okay, jetzt muss ich ein paar Fragen stellen und irgendwie so und dann habe ich Flaggen im Publikum gesehen und dann habe ich die italienische Flagge gesehen und ich wusste, es ist die italienische Flagge, aber bei mir war komplettes Blackout und habe ich gedacht, ah, ihr kommt aus Mexiko. So peinlich, Leute, es war so peinlich. Natürlich dann direkt, nein, nein, Italien. Ich so, oh Gott, war wirklich ein super langer Tag, tut mir leid. Aber da wäre ich am liebsten kurz im Boden versunken und wäre am liebsten aus meinem Körper raus. Es war ganz schlimm. Aber manchmal ist das halt eben so. Trotzdem lief der Abend ganz gut. Aber boah, wenn ihr auch so eine peinlichen Momente schon mal hattet, dann schreibt doch gerne mal auf energy_de bei Instagram. Und wir kommen da alle irgendwie gemeinsam durch. Jetzt geht's hier gleich weiter mit richtig guter Musik bei Energy.
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Omar Rudberg hatte ich eine Zeit lang nicht so auf dem Schirm, aber der Typ ist einfach krass. Der macht irgendwie alles. Hat als Schauspieler angefangen, ist Sänger, hat sein eigenes Business, also richtig krass. Ultra krasse Fanbase auch. Fantastischer Song zusammen mit Felix Jehn und den hören wir jetzt hier. Siren bei Energy, immer die besten neuen Hits.

0: den allerschönsten Sonntag wünsche ich euch. Genau 17 Uhr haben wir es. Gleich habe ich hier die neue Nummer von Norma Jean Martini, I Am The Sun, in so einer Viertelstunde. Und jetzt geht's hier erstmal los mit Olivia Dean und So Easy. Und ich bin's Pia. Hi.
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Norma Jean Martini macht ja gerade wirklich richtig viele coole Instagram- und TikTok-Videos. Findet ihr auf ihren Socials zusammen mit ihrer besten Freundin Tiffany Harris. Und die sind ja beide einfach krass talentiert. Macht richtig Spaß, sich die anzugucken. Guckt da unbedingt mal rein. Und Norma Jean Martini mit ihrer neuen Nummer I Am The Sun gibt's jetzt hier für euch bei Energy immer die besten neuen Hits.

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9: Mit Nanju Kuhlmann, guten Tag. Zwischen Nürnberg und Ingolstadt ist gerade öfter ein roter Hochgeschwindigkeitszug unterwegs. Das italienische Bahnunternehmen Trenitalia testet seinen bis zu 400 Stundenkilometer schnellen roten Pfeil. Der soll künftig von München nach Mailand und Rom fahren. Nächsten Sommer könnte es schon soweit sein.
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9: Bei der Landtagswahl in Sachsen-Anhalt geht es heute um richtig viel. Das zeigt auch die Wahlbeteiligung. Die lag um 16 Uhr bereits bei mehr als 65%. Bei der Wahl steht die Frage im Raum, wie stark die AfD abschneidet und ob sie erstmals in einem Bundesland regieren kann. Deutschland muss sich besser vor Drohnen, Cyberangriffen oder Sabotage schützen. Bundesinnenminister Dobrindt will eine Art nationalen Schutzschirm aufbauen. So sollen künftig etwa mobile, schnell verlegbare Einheiten wichtige Drehkreuze, Flughäfen oder Bahnhöfe schützen. Das Ringen um ein Ende des Ukraine-Kriegs geht weiter. Die US-Unterhändler Witkoff und Kushner sind erstmals in Kiew. Sie wollen mit Präsident Zelensky sprechen. Gestern hatten sie sich in Moskau zu einem Gespräch mit Russlands Machthaber Putin getroffen.

0: wunderschönsten Sonntag. Energy sind immer die besten neuen Hits mit mir, Pia. 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

Nelly Furtado durfte ich auch schon mal live auf der Bühne sehen und das macht einfach richtig Spaß. Sie hat komplett die Crowd unter Kontrolle. Man merkt, die macht das einfach schon Ewigkeiten. Es macht super viel Spaß. Sie hat eine ganz tolle Ausstrahlung, eine tolle Frau und die hören wir jetzt hier mit ihrem Song Turn Off the Light.

Selina. Hi, am allerersten Wochenende im September. Der Herbst ist da. Die ersten Lebkuchen werden verkauft, was eine wirklich Straftat sein sollte. Die Blätter färben sich langsam bunt. Ich freue mich schon sehr auf die Einkuschelsaison. Dauert aber noch ein bisschen. Trotzdem, gemütlich könnt ihr es euch auf jeden Fall machen. Jetzt für 2 Stunden gedanklich abschalten. Hier bitte nicht. Es ist nämlich wieder soweit. Die Energy Euro Hot 30. Die 30 größten Top-Hits aller Energy-Stationen in ganz Europa gibt es jetzt jedes Wochenende mit mir. Ich freue mich sehr. Und da wir jetzt einiges vorhaben, reicht es mit Smalltalk und ran ans Business. Unseren Platz 30 hat sich diese Woche noch eine meiner Lieblingskünstlerinnen gesichert, Sarah Larsson. Ich war übrigens auch schon 2016 Fan von ihr, also nicht erst seit der Hype da ist. Aber es freut mich natürlich krass, dass sie jetzt so durch die Decke geht, einen Auftritt nach dem anderen hat. Leute werden auf die Bühne geholt und performen mit ihr den Lush Live Dance. Alles ist bunt und schön. Und auch wenn es jetzt schon 2 Wochen ungefähr her ist, ich muss nochmal über ihren einen Auftritt in Belgien auf dem Festival sprechen. Da hat Sarah den krassesten Lachflash bekommen, während sie versucht hat, Midnight Sun zu performen. Klingt so.

mitbekommen hat. Sarah wird normalerweise während der Performance ihres Songs Midnight Sun von ihren Background-Tänzerinnen in die Luft hochgehoben. Die Fans fanden das ganz funny, die Bewegung nachzustellen und haben sich alle gegenseitig im Publikum in genau dieser Pose hochgehoben. Wie so ein kleiner Delfin, Arme und Beine ausgestreckt. Sarah kam gar nicht mehr klar. Ich glaube, ganz ehrlich, die wäre so eine chillige Freundin zum Abhängen. Die wird auch safe in mein Freundebuch schreiben, wenn ich noch eins hätte. Also naja, man merkt, ich bin wirklich ein großer Fan. Deswegen verdient noch auf unserem Platz 30 Sarah Larsson mit

0: Habt die Ehre, hebt die Haare. Schön, dass ihr mit am Start seid hier bei Energy. Wir haben immer die besten neuen Hits für euch. Ich bin's, Selina. Hi. Und diese Woche mit dabei habe ich auch für euch Tiffany Harris mit einem neuen Song. Wieder mal ein richtig krasser Ohrwurm. Also das kann sie einfach. Das hatte sie bei mir schon mit Breathe oder auch Vertigo geschafft. Den performt sie, by the way, auch nächsten Donnerstag beim Deutschen Radiopreis live. Und im Zuge dessen hat sie auch in einem Interview erzählt, dass was sie mit Radio verbindet ist.
1: Tatsächlich die Musik und vor allem mit meiner Mutter in der Küche, da war immer irgendwie Musik an und wir haben immer mitgesungen. Und ich habe mich schon einmal am Radio gehört, ganz zufällig, das war total wild, da bin ich total abgegangen.
0: So, dann will ich jetzt aber auch, dass du richtig abgehst, Tiffany. Wir hören jetzt nämlich mal in deinen brandneuen Song rein. Das ist Tiffany Harris mit Fein.

Platz 25 habe ich jetzt für euch bei den Energy Euro Hot 30. Freut mich, dass ihr mit am Start seid. Ich bin Selina und könnte gerade eigentlich auch meine persönliche, selbst zusammengestellte Playlist für euch spielen, weil den Song hier habe ich auch hoch und runter diesen Sommer gehört. Talk to You von Another und 54 Ultra. Wenn ihr jetzt auch schon wie ich aus dem Sommerurlaub zurück seid, aber das Meer, den Strand, Bikini-Streifen vermisst, dann gibt's den Song einfach mal bei TikTok ein. Da kommen lauter Videos von hübschen Burschen und Mädels, die ihre Sommer wirklich gelebt haben. Ich werde unglaublich neidisch, wenn ich das sehe. Was ist denn so euer Fazit vom Sommer? Ich muss sagen, ich bin wirklich sehr, sehr happy. Ich kam gut rum nach Sardinien, Prag und ich war so braun gebrannt wie noch nie zuvor. Das hättet ihr mal sehen sollen. Naja, eure schönsten Sommermomente könnt ihr ja jetzt nochmal in eurem Kopf durchspielen, während der Sommersong schlechthin läuft. Auf unserem Platz 25 von Another und 54 Ultra Talk to You.

höret die Stimme Gottes, also meine. Ich bin's, Selina Hai, und jetzt habe ich einen brandneuen Song für euch hier bei Energy mit immer den besten neuen Hits natürlich. Und zwar diesmal von Fastboy. Das Brüderduo wird nächste Woche Donnerstag beim Deutschen Radiopreis auftreten, neben anderen Energy-Stars wie Tiffany Harris oder Ray Gavi. Die beiden meinten, es ist eine wirklich große Ehre für sie, da live auftreten zu dürfen. Dafür muss man ja auch im Radio laufen, und das heißt, irgendwas haben sie wohl richtig gemacht. Da habt ihr auf jeden Fall recht, Jungs. Die neue Nummer kommt auch ganz gut an. Deswegen habe ich die jetzt hier für euch.

Denn Energy Eurohot 30, den 30 Top-Hits aller Energy-Stationen in ganz Europa. Und das ist jetzt eine absolute Premiere. Platz 21 ist jemand komplett Neues, eine Girlgroup, die es dieses Mal zum allerersten Mal mit ihrem neuen Song in die Eurohot 30 geschafft hat. Cat's Eye, also spätestens seit ihrem Hit Leak It, kennt, glaube ich, die Mädels jeder. Aber woher kommt eigentlich der Name Cat's Eye? Nicht verzagen, Selina fragen. Ich habe mich mal informiert und es hat wirklich eine richtig schöne Bedeutung. Der Name von Cat's Eye leitet sich vom Cat's Eye Edelstein ab, der je nach Betrachtungswinkel seine Farbe ändert, und damit soll symbolisiert werden, dass jedes Mitglied eine einzigartige kulturelle und künstlerische Erfahrung einbringt. Schön, oder? Und wie die Kombi aus diesen unterschiedlichen Mitgliedern klingt, das hören wir jetzt. Zum allerersten Mal in den Eurohot 30 diese Woche auf Platz 21, Cat's Eye mit Animal.

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7: Habt die Ehre, hebt die Haare. Schön, dass ihr mit am Start seid bei den Energy Euro Hot 30 mit mir, Selina. Hi, wir hören uns ja heute zusammen an, welche 30 Top-Hits es diese Woche von allen Energy-Stationen in ganz Europa geschafft haben. Jetzt sind wir schon unter den Top 20, genauer gesagt auf Platz 19. Und da hat sich eine der bekanntesten Boybands 6 Plätze hochgekämpft. BTS sind zurück und diesmal könnt ihr sogar ein bisschen mit ihnen chatten. Google hat sich da was ganz Cooles überlegt. Ihr könnt jetzt, wenn ihr die Gemini-App, das ist ja der KI-Assistent von Google, Gemini, herunterladet, in

BTS-Jungs selber Gemini-Fragen, von Reisen über Fitness bis hin zu ihren Hobbys. Also ihr wisst alles über die Jungs. Es gibt auch ein BTS-Song-Quiz, bei dem ihr Songs anhand von Emojis erraten müsst. Und das geilste Feature finde ich, wenn ihr schon immer mal so ein bisschen Koreanisch lernen wolltet, dafür gibt's alltägliche koreanische Sätze, Audio zum Nachsprechen und sogar Übungen für Aussprache und zum Schreiben. Also crazy einfach. Das Ganze ist weltweit verfügbar, aber nur für begrenzte Zeit und in ausgewählten Sprachen. Könnt ihr euch ja mal anschauen. Ich habe genug jetzt gechattet. Es wird Zeit.

0: Was geht ab, was geht ab? Da bin ich wieder, Selina. Hi, hier bei Energy. Wir haben immer die besten neuen Hits für euch. Ich hoffe, ihr habt ein schönes erstes Septemberwochenende. Wir sind jetzt offiziell im Herbst. Heißt, ich bin ready für Halloween. Der eine Tag im Jahr, in dem ich ungeschminkt das Haus verlassen kann. Mein Spaß. Aber ich bin auf jeden Fall sehr hyped. Wie auch unser DJ Alle Farben. Der liebt es, sich zu verkleiden. Hatte deswegen schon immer den Traum gehabt, eine eigene Halloween-Party zu schmeißen. Und jetzt ist er wahr geworden. Der Berliner legt auf seiner eigenen Party in Berlin auf und bittet uns alle drum, die kreativsten Kostüme einzupacken. Meine Calls wären jetzt die frugale WG auf TikTok, weiß nicht, ob ihr die kennt, absolute Legenden. Als KI-Frucht gehen, war ja auch sehr angesagt. Oder als käsiger Michael.
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2: Käsiger Michael.
0: Naja, ihr habt ja auf jeden Fall noch ein bisschen Zeit zum Überlegen. Jetzt legt er erstmal bei uns auf, Alle Farben zusammen mit Mae Stevens. Hier ist Same Old Sky.

wunderschönes erstes Wochenende im September. Vielleicht steht ja gerade Großputz bei euch an. Ihr seid im Auto auf dem Weg zu Freunden oder seid am Online-Shoppen nach neuen Hoodies für den Herbst. Schön, dass ihr auf jeden Fall mit dabei seid bei den Energy Euro Hot 30, den größten Top-Hits aller Energy-Stationen in ganz Europa. Ich bin Selina Hai und bei uns ist jetzt Halbzeit angesagt, Platz 15, die goldene Mitte. Und die hat sich gerade noch so zwei Plätze runtergerutscht, Bruno Mars geklärt. Und um den, Leute, brodelt aktuell die Gerüchteküche. Er und Carol G haben ja einen gemeinsamen Song rausgebracht. Still ist Teil von ihrem neuen Album. Dann hat Bruno vor ein paar Tagen ein Video auf Insta mit dem Song von den beiden gepostet und dazu geschrieben, wenn alles, was du willst, Frieden ist, du aber in eine Latina verliebt bist. Dann kommen auch noch gemeinsame Bilder der beiden auf Carol G's Insta hoch, auf denen die beiden innig verschlungen sind und sich liebend anschauen. Und seitdem sagen die Fans, die müssen mehr als Freunde sein. Bestätigt ist noch nichts. Mal schauen, ob was kommt. Aber was wir auf jeden Fall wissen, unser Platz 15. Diese Woche Bruno Mars mit I Just Might. Vielleicht ja auch bald I Just Might Be Dating Carol G.

gekommen, die Top 10 der 30 Top-Hits aller Energy-Stationen in ganz Europa. Schön, dass ihr mit am Start seid bei euren Energy Euro Hot 30. Ich bin Selina Hai und auf unserem Platz 10 diese Woche hat sich nicht viel getan. Den haben sich weiter gesaved Jennifer Lopez und David Guetta mit Save Me Tonight. Und David Guetta hat jetzt vor kurzem ein riesiges Kompliment von seinem DJ-Kollegen Diplo erhalten, was ziemlich wild ist, weil die beiden früher ziemlich krassen Beef hatten. 2016 hatten Diplo und DJ Snake Guetta nämlich noch vorgeworfen, dass sein Song This One's For You zu sehr nach ihrem Mega-Hit Lean On klingt. Mittlerweile sieht das Diplo aber deutlich entspannter und sagt sogar, dass die damaligen Differenzen wahrscheinlich ziemlich kleinlich waren und dass eben David Guetta wahrscheinlich einer der vielleicht wichtigsten DJs aller Zeiten ist. Was wirklich ein krasses Kompliment ist und da hört es auch noch nicht auf. Er meinte auch, dass David Guettas Einfluss auf die Dance-Musik ihn sehr beeindruckt. Er habe elektronische Musik einem riesigen Mainstream-Publikum zugänglich gemacht und dabei Sounds aus R&B, Hip-Hop und Rock mit Dance verbunden. Und jetzt kommt noch die Ironie in dem Ganzen. David Guetta arbeitet anscheinend gerade an einem Remix von Rotate, einem Song von Major Lazer, also genau dem Projekt von Diplo, dessen Lean On damals der Auslöser für den Beef war. Also aus Beef wird Respekt und vielleicht auch sogar Zusammenarbeit. Hier ist auf jeden Fall jetzt einer der vielleicht wichtigsten DJs aller Zeiten für euch. David Guetta zusammen mit Jennifer Lopez, Save Me Tonight auf uns.

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1: Neuer Name, neues Album, neue Era. Hier bei Energy, wir haben immer die besten neuen Hits für euch. Ich bin Selina. Hi, ich hoffe, ihr habt ein schönes Wochenende. Mit am Start habe ich jetzt für euch Miley, nicht mehr Miley Cyrus. Sie hat letzte Woche ihren Nachnamen gedroppt und heißt jetzt offiziell überall nur noch Miley. On top hat sie auch ein neues Album für den 18. September angeteased. Das heißt, wie der neue Song auch, Bass Persuades. Und sie spielt auch 2 Shows in L.A., was sie seit Jahren nicht gemacht hat. Also wer weiß, vielleicht ja auch bald woanders. Miley in ihrer neuen Era mit einem neuen Song hört ihr jetzt. Das ist

6, da sind wir jetzt schon. Wir kommen dem ersten Platz immer näher hier bei den Energy Euro Hot 30. Ich freue mich, dass ihr mit am Start seid. Ich bin's, Selina. Hi. Und wir machen es jetzt wie beim Trinkspiel mit den Karten. Ring of Fire. Ich hoffe, ihr kennt das. 6 is for the chicks. Unser Platz 6 geht diese Woche an. Die liebe Ariana Grande, 2 Plätze nach oben gerutscht. Ihr Album Paddle ist jetzt einfach schon seit einem Monat raus. Das ist crazy, wie schnell die Zeit vergeht. Auf Insta hat sie sich jetzt bei ihren Fans für den Support fürs Album bedankt und hat auch so ein bisschen was zur Entstehung vom Album erzählt. War sehr intim, ein sehr kreativer Prozess. Für einen Teil war sie zum Beispiel auf einer Insel komplett abgeschirmt von der Außenwelt für 3 Monate lang. Ganz ehrlich, das würde ich manchmal auch fühlen, wie viele Menschen mir auf den Sack gehen. Der einzige Mensch, der bei dem Prozess dabei war, das war ihr Produzent, mit dem sie seit 13 Jahren zusammenarbeitet. Und weil sie eben so viel Zeit zusammen verbracht und so eng an dem Album gearbeitet haben, bezeichnet Ariana das Album auch als Kind von den beiden. Diese Woche Dienstag hat sie die letzte Show ihrer The Eternal Sunshine Tour gespielt. Nach 41 Auftritten und 3 Monaten macht die Gute jetzt erstmal eine Pause. Und ich finde, die hat sich wirklich sehr verdient. Genau wie unseren Platz 6 diese Woche, Ariana Grande.

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Sag mal, hört ihr das? Das klingt ungefähr so wie ich unter der Dusche. Die schönsten Töne, die ich von mir gebe. Und natürlich klingt das vor allem nach unserem Platz 1, was nicht gelogen ist. Schön, dass ihr mit am Start seid bei den Energy Euro Hot 30, den größten Top-Hits aller Energy-Stationen in ganz Europa. Und ähnlich wie bei Platz 30 hat sich auch diese Woche die Spitze nicht verändert. Platz 1 immer noch ungeschlagen, Shakira und Burna Boy mit Die Die. Der offizielle Fußball-WM-Song schiebt immer noch auch 7 Wochen nach WM-Finale. Wer dafür aber jetzt von der Bildschirmfläche verschwinden wird, apropos WM, ist

Nationalmannschaft Argentinien spielen. Auf Insta hat er ein Bild gepostet von seinem Abschiedsbrief, den er direkt nach der WM handgeschrieben hat. Aber ganz vorbei ist natürlich nicht. Bei Inter Miami läuft sein Vertrag noch 2 Jahre. Und wer weiß, vielleicht macht er den Manuel Neuer und sagt, habe ich euch hops genommen, ich bin doch wieder da.

erstes Wochenende im September euch. Ich bin's, Selina. Hi. Und bei Energy haben wir natürlich immer die besten neuen Hits für euch. Mit am Start diese Woche auch von One Republic. Und erstmal eine Frage an euch. Wann habt ihr zuletzt was richtig, richtig Dummes gemacht und euch im Nachhinein dann gedacht, vielleicht hätte ich da nochmal drüber nachdenken sollen, bevor ich's mache? Ist tatsächlich mein Daily Business. Aber ja, darum, wie schnell uns Konsequenzen einholen können und wir doch einfach mal langsamer machen und nachdenken sollen, geht's eben im neuen Song von One Republic. Wird man erst aber gar nicht denken, finde ich. Es hört sich eher so an wie der perfekte Sommersong für eine Autofahrt, bei der man einfach tralalala wirklich null Gedanken im Kopf hat. Also ein wunderschöner Song zum Abschalten. One Republic jetzt für euch mit Pay.

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